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4: UNO schlägt Alarm aufgrund von KI und neuer Anlauf für Waffenruhe. Im Studio Lisa Leitner. Künstliche Intelligenz wie ChatGPT wächst rasant und das hat Folgen für unsere Umwelt. Laut einem aktuellen UNO-Bericht verbrauchen KI-Anwendungen enorme Mengen an Strom, Wasser und Fläche. Allein der Betrieb von ChatGPT könnte jährlich mehrere hundert Gigawattstunden Strom benötigen. Experten warnen, dass der ökologische Fußabdruck von KI weiter steigt, auch wenn moderne Rechenzentren zunehmend auf erneuerbare Energien setzen. Ein Like auf sozialen Netzwerken bedeutet nicht automatisch Zustimmung. Das hat der oberste Gerichtshof entschieden. Hintergrund war ein Fall, in dem eine Nutzerin einen beleidigenden Kommentar unter einem Facebook-Post geliked hatte. Der OGH stellte klar, ein einfaches Like sei rechtlich nicht mit der Veröffentlichung eines beleidigenden Kommentars gleichzusetzen. Entscheidend sei der Kontext. Ein 45-jähriger Autofahrer aus Berlin hat sich gestern in Attnet eine Verfolgungsjagd mit der Polizei geliefert. Der Mann wurde auf der Wiestal-Landesstraße mit 103 statt erlaubten 60 km/h geblitzt. Als ihn die Beamten anhalten wollten, fuhr er zunächst weiter. Kurz darauf konnte die Polizei das Fahrzeug stoppen. Bei der Kontrolle stellte sich heraus, dass der 45-Jährige gar keinen gültigen Führerschein besitzt. Die Weiterfahrt wurde ihm untersagt, mehrere Anzeigen folgen. Und Israel und der Libanon haben sich auf weitere Schritte zur Umsetzung der Waffenruhe verständigt. Nach Gesprächen in Washington teilte das US-Außenministerium mit, dass die Vereinbarung

unter anderem von einem Ende der Angriffe der Hisbollah auf Israel abhängt. Geplant sind Sicherheitszonen im Südlibanon, die ausschließlich von den libanesischen Streitkräften kontrolliert werden sollen. Die Hisbollah soll sich aus dem Grenzgebiet zu Israel zurückziehen. Einen wunderschönen guten Morgen. Wir starten genau perfekt in den Feiertag rein im schönsten Bundesland Österreichs. In der Stadt Salzburg haben wir aktuell

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0: Antenne Salzburg hier. In einer Woche, da geht's los. Da beginnt die Fußball-Weltmeisterschaft und Österreich ist heuer mit dabei. Was erwarten wir uns da?
1: Ich erwarte mal gute Stimmung, viel Public Viewing, gute Zeit.
0: Eine gute Zeit, die werden wir sicher haben, auch heute hier mit mehr Musik, mehr Abwechslung, mehr Feiertag. Und wir starten gleich rein.

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6: Und nun zum Wetter für das schönste Bundesland Österreichs. Es wird sonnig, es wird warm. Ein paar Wolken, die können durchziehen im Laufe des Tages. Am Nachmittag könnte es etwas dichter werden. Vorher ist aber angenehme, sonnige Temperaturen um die 12 Grad. Aktuell keine Verzögerungen auf den Straßen Salzburgs. Weiterhin eine gute Fahrt.
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1: Die Salzburger Innenstadt verwandelt sich wieder in eine Rennstrecke und Österreich hat erstmals eine eigene Afrika-Strategie. Im Studio Lisa Leitner. Die Salzburger Innenstadt verwandelt sich heute in eine Rennstrecke. Der Altstadt Grand Prix historischer Automobile sorgt von 12.30 Uhr bis etwa 17.30 Uhr für großräumige Straßensperren. Betroffen sind unter anderem die Staatsbrücke, Nonntaler Brücke, Rudolfskee, Imbergstraße sowie der Rudolfsplatz. Autofahrer müssen ausweichen, auch der öffentliche Verkehr wird umgeleitet. US-Präsident Donald Trump hat offiziell seine Teilnahme am G7-Gipfel Mitte Juni in Frankreich angekündigt. Danach möchte er mit den führenden Wirtschaftsmächten vom 15. bis 17. Juni zusammenkommen. Im Juli will Trump außerdem persönlich am NATO-Gipfel in Ankara teilnehmen. US-Außenminister Marco Rubio bezeichnete das Treffen in der Türkei als den wichtigsten in der Geschichte der NATO. Österreich hat erstmals eine eigene Afrika-Strategie für die Jahre 2026 bis 2029 beschlossen. Ziel ist es, eine Partnerschaft auf Augenhöhe mit den afrikanischen Staaten statt des klassischen Geber-Empfänger-Modells. Das Außenministerium plant die Schaffung eines Afrika-Beauftragten. Österreich ist aktuell an 64 Standorten auf dem Kontinent vertreten, darunter Botschaften, Kulturforen und Außenwirtschaftszentren. Die Strategie soll gezielt Wirkung entfalten. Und die Zukunft von ÖFB-Teamchef Ralf Rangnick nach der WM bleibt ungewiss. Während Spieler wie Alaba einen Verbleib wünschen, sorgt eine Anfrage des AC Milan für Spekulationen über einen Wechsel. Ex-Nationalspieler Andreas Herzog hält einen Rangnick-Wechsel nach Italien für möglich, solange der Vertrag in Wien noch nicht verlängert ist. Es ist kurz nach 8 Uhr und wir kommen zum Wetter für das schönste Bundesland Österreichs. Es ist sonnig, es ist angenehm warm. Wir haben heute Temperaturen bis zu 23 Grad im Land Salzburg. Am Nachmittag könnte es sein, dass ein paar Wolken durchziehen, aktuell aber noch schön sonnig. Die Straßen Salzburgs, die sind frei, es gibt keine Verzögerungen. Gute Fahrt.
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0: Wir sind für euch da, wo der Frühling wächst. Und unsere Gloria, die ist heute in Wals unterwegs. Und zwar ist sie bei Matthias beim Brötzner am Bayerlgut. Und was gibt's am Bayerlgut? Vor allem richtig viel Gemüse. Der hat nämlich am Bayerlgut ein riesiges Feld, auch zum selber pflücken. Gloria?
2: Ja, schönen Vormittag, Lisa. Ich bin da jetzt bei Matthias Brötzner da am Bayerlgut und wir richten jetzt mal alles her für einen Obhofverkauf. Was ist denn da jetzt alles zum da?
3: Der Verkaufsstand im Hof herinnen, der wird eben frisch bestückt. Da schauen wir, dass wir eben die frischen Sachen alle da haben. Salate, Jungkarotten. Es wird alles so aufgebaut, dass die Leute gut im Blickfeld haben und das gut nehmen können.
2: Ich stehe da jetzt gerade vor so einem Kistel mit lauter Süßkartoffeln für euch. Ich heb das mal. Naja, was hat das? Wie viele Kilo sind das?
3: Ja, das werden so 15 Kilo sein wahrscheinlich.
2: Und das müsst ihr dann immer herschleppen eigentlich?
3: Es werden sicher viele Kilos bewegt an so einem Tag, ja.
2: Also das Fitnessstudio spaßt da?
3: Das sparen wir, ja. Man bleibt schon fit dabei, ja.
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8: Angenehm warmes Wetter hier am Feiertag. Es ist sonnig heute. Es kann zwar etwas dichter werden am Nachmittag und etwas bewölkter. Es bleibt aber trocken. Kommen wir nun zu den Straßen in Salzburg. Es schaut alles einwandfrei aus. Wir haben keine gröberen Verzögerungen. Gute Fahrt.
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1: UNO schlägt Alarm aufgrund von KI und neuer Anlauf für Waffenruhe. Im Studio Lisa Leitner. Künstliche Intelligenz wie ChatGPT wächst rasant und das hat Folgen für unsere Umwelt. Laut einem aktuellen UNO-Bericht verbrauchen KI-Anwendungen enorme Mengen an Strom, Wasser und Fläche. Allein der Betrieb von ChatGPT könnte jährlich mehrere hundert Gigawattstunden Strom benötigen. Experten warnen, dass der ökologische Fußabdruck von KI weiter steigt, auch wenn moderne Rechenzentren zunehmend auf erneuerbare Energien setzen. Ein Like auf sozialen Netzwerken bedeutet nicht automatisch Zustimmung. Das hat der oberste Gerichtshof entschieden. Hintergrund war ein Fall, in dem eine Nutzerin einen beleidigenden Kommentar unter einem Facebook-Post geliked hatte. Der OGH stellte klar, ein einfaches Like sei rechtlich nicht mit der Veröffentlichung eines beleidigenden Kommentars gleichzusetzen. Entscheidend sei der Kontext. Ein 45-jähriger Autofahrer aus Berlin hat sich gestern in Adnet eine Verfolgungsjagd mit der Polizei geliefert. Der Mann wurde auf der Wiestal-Landesstraße mit 103 statt erlaubten 60 km/h geblitzt. Als ihn die Beamten anhalten wollten, fuhr er zunächst weiter. Kurz darauf konnte die Polizei das Fahrzeug stoppen. Bei der Kontrolle stellte sich heraus, dass der 45-Jährige gar keinen gültigen Führerschein besitzt. Die Weiterfahrt wurde ihm untersagt, mehrere Anzeigen folgen. Und Israel und der Libanon haben sich auf weitere Schritte zur Umsetzung der Waffenruhe verständigt. Nach Gesprächen in Washington teilte das US-Außenministerium mit, dass die Vereinbarung unter anderem von einem Ende der Angriffe der Hisbollah auf Israel abhängt. Geplant sind Sicherheitszonen im Südlibanon, die ausschließlich von den libanesischen Streitkräften kontrolliert werden sollen. Die Hisbollah soll sich aus dem Grenzgebiet zu Israel zurückziehen.
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1: Die Sonne ja, die überwiegt an einem so schönen Feiertag wie heute. Es können ein paar Wolken durchs Land ziehen. Wir haben aber Temperaturen zwischen 21 bis 27 Grad. Es bleibt trocken und angenehm warm.
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1: Weiterhin alles gut auf Salzburg Straßen. Wir haben keine Verzögerungen, keine Zeitverluste. Gute Fahrt.
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0: Antenne Salzburg hier. Es ist traumhaft sonniges Wetter in Salzburg. Es ist angenehm warm. Was machen wir da?
1: Wir haben schon aus. Ich schaue auf Spielplatz und wir sind in Salzburg, da gibt es immer was zu tun.
0: Stimmt, da gibt es immer was zu tun, wie zum Beispiel auch Antenne Salzburg hören. Deshalb geht's gleich weiter mit mehr Musik, mehr Abwechslung, mehr Feiertag.

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2: Zum Wetter für das schönste Bundesland Österreichs. Es ist warm, es ist sonnig, wir haben Temperaturen um die 17 Grad. Es könnte sein, dass am Nachmittag ein paar Wolken durchziehen, es bleibt aber vorerst trocken und angenehm.
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2: Alles frei auf Salzburgstraßen. Gute Fahrt.
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3: Die Salzburger Innenstadt verwandelt sich wieder in eine Rennstrecke und Österreich hat erstmals eine eigene Afrika-Strategie. Im Studio Lisa Leitner. Die Salzburger Innenstadt verwandelt sich heute in eine Rennstrecke. Der Altstadt Grand Prix historischer Automobile sorgt von 12.30 Uhr bis etwa 17.30 Uhr für großräumige Straßensperren. Betroffen sind unter anderem die Staatsbrücke, Nonntaler Brücke, Rudolfskee, Imbergstraße sowie der Rudolfsplatz. Autofahrer müssen ausweichen, auch der öffentliche Verkehr wird umgeleitet. US-Präsident Donald Trump hat offiziell seine Teilnahme am G7-Gipfel Mitte Juni in Frankreich angekündigt. Danach möchte er mit den führenden Wirtschaftsmächten vom 15. bis 17. Juni zusammenkommen. Im Juli will Trump außerdem persönlich am NATO-Gipfel in Ankara teilnehmen. US-Außenminister Marco Rubio bezeichnete das Treffen in der Türkei als den wichtigsten in der Geschichte der NATO. Österreich hat erstmals eine eigene Afrika-Strategie für die Jahre 2026 bis 2029 beschlossen. Ziel ist es, eine Partnerschaft auf Augenhöhe mit den afrikanischen Staaten statt des klassischen Geber-Empfänger-Modells. Das Außenministerium plant die Schaffung eines Afrika-Beauftragten. Österreich ist aktuell an 64 Standorten auf dem Kontinent vertreten, darunter Botschaften, Kulturforen und Außenwirtschaftszentren. Die Strategie soll gezielt Wirkung entfalten. Und die Zukunft von ÖFB-Teamchef Ralf Rangnick nach der WM bleibt ungewiss. Während Spieler wie Alaba einen Verbleib wünschen, sorgt eine Anfrage des AC Milan für Spekulationen über einen Wechsel. Ex-Nationalspieler Andreas Herzog hält einen Rangnick-Wechsel nach Italien für möglich, solange der Vertrag in Wien noch nicht verlängert ist. Die Sonne, ja, die überwiegt an einem so schönen Feiertag wie heute. Es können ein paar Wolken durchs Land ziehen. Wir haben aber Temperaturen zwischen 21 bis 27 Grad. Es bleibt trocken und angenehm warm. Gute Fahrt.
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0: Das war Taylor Swift, Antenne Salzburg.
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0: Wir sind für euch natürlich da, wo der Frühling wächst. Und unsere Gloria, die ist heute ganz fleißig in Wals unterwegs. Gloria?
2: Richtig gute Nachrichten gibt es da beim Bayerlgut, da in Wals. Matthias Brötzner, ihr habt die ersten Heirigen. Wann habt ihr es geerntet?
3: Ja, eigentlich gestern am Nachmittag, gegen Abend, ja, haben wir uns drüber traut und haben mal geschaut, wie groß das schon sind. Ja. Und wir sind froh, dass die Ernte schon passt und wir haben gleich zugeschlagen.
2: Ja, Wahnsinn. Sie schauen auch schon wirklich gut aus und doch auch schon halbwegs große dabei. Wie war so die erste Ernte, kann man sagen? Es passt auch von der Menge her?
3: Ja, sind wir eigentlich sehr zufrieden für das, wie eigentlich heuer das Wetter war. Das Frühjahr war ja eigentlich sehr kalt, dauerhaft kalt und hat auch Frostnächte gegeben. Da waren es Gott sei Dank unter Vlies, ja. Aber ich war selber eigentlich verwundert, dass sie sich so gut entwickelt haben.
2: Wie viel Kilo habt ihr gleich mal geerntet?
3: Ja, es waren jetzt so 500 Kilo circa. Aber das geht relativ schnell, dann sind die wieder weg.
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3: Wir schreiben aktuell um die 19 Grad im schönsten Bundesland Österreichs. Es wird sogar noch wärmer, bis zu 27 Grad heute. Die Sonne, die scheint, ein paar Wolken sind zu sehen. Es ist aber trocken. Salzburg Straßen sind frei. Gute Fahrt.
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1: Antenne Salzburg hier. In einer Woche, da geht's los. Da beginnt die Fußball-Weltmeisterschaft und Österreich ist heuer mit dabei. Was erwarten wir uns da?
2: Ich erwarte mal gute Stimmung, viel Public Viewing, gute Zeit.
1: Eine gute Zeit, die werden wir sicher haben, auch heute hier mit mehr Musik, mehr Abwechslung, mehr Feiertag. Und wir starten gleich rein. Mehr Musik, mehr Abwechslung, mehr Feiertag. Well,

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1: Rekord am Everest und Rechtsextremismus steigt an. Im Studio Lisa Leitner. In dieser Bergsaison haben bereits mehr als 1000 Menschen den Mount Everest bestiegen. Ein neuer Rekord.

0: Ort. Die nepalesischen Behörden genehmigten 494 Aufstiege für ausländische Bergsteiger. Am 21. Mai erreichten allein 275 Menschen den 8849 Meter hohen Gipfel. Trotz guter Wetterbedingungen kam es zu Todesfällen. Der Bergtourismus bleibt aber für Nepal eine wichtige Einnahmequelle, es sorgt aber auch für Kritik wegen Überfüllung. Die Zahl der Verurteilungen aufgrund von Rechtsextremismus ist nach dem Verbotsgesetz 2025 gestiegen. Ein Plus von knapp 9% im Vergleich zum Vorjahr. Noch deutlicher zugenommen haben die Diversionen, also Strafen wie gemeinnützige Arbeit ohne gerichtliches Verfahren, die von 132 auf 170 Fälle stiegen. Laut Grünen zeigt sich damit, dass die Justiz zunehmend mit rechtsextremen Straftaten befasst ist. Kritik der FPÖ, die Daten seien manipuliert, wurde damit widerlegt. Nordkorea hat laut Staatsmedien die Produktion von waffenfähigem Atommaterial in den vergangenen 5 Jahren mehr als verdoppelt. Es wurde zudem eine exponentielle Ausweitung der nuklearen Kapazitäten angekündigt. Die Internationale Atomenergiebehörde hatte bereits zuvor festgestellt, dass das Land seine Atomwaffenfähigkeiten deutlich ausgebaut hat. Und der FC Red Bull Salzburg hat sein Vereinslogo überarbeitet. In der Länderspielpause wurde das Design modernisiert und soll künftig für einen zeitgemäßeren Auftritt sorgen. Laut Club steht vor allem die bessere Verwendung in digitalen und analogen Anwendungen im Vordergrund. Mit einem besonders warmen, angenehmen Feiertag. Es ist sonnig, wir haben Temperaturen zwischen 21 bis zu 27 Grad. Ein bisschen Wind geht und es könnten ein paar Wolken am Himmel sein. Aber alles in allem, gutes Wetter. Weiterhin alles gut auf Salzburg Straßen. Wir haben keine Verzögerungen, keine Zeitverluste. Gute Fahrt.
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4: Zum Wetter für das schönste Bundesland Österreichs. Es ist sonnig, es ist warm. Wir schreiben Temperaturen bis zu 27 Grad und die paar Wolken am Himmel, die halten uns nicht auf. Gute Fahrt.
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1: Schröder-Besuch in Moskau und Regierung arbeitet weiter am Doppelbudget. Im Studio Lisa Leitner. Der Kreml hat den Besuch des ehemaligen deutschen Bundeskanzlers Gerhard Schröder in Moskau bestätigt. Russische Staatsmedien hatten ihn zuvor in der Stadt gesichtet. Kreml-Sprecher sagte, Russland begrüße den Besuch. Unklar bleibt, ob Schröder noch in Russland weilt. Vor 2 Wochen hatte Präsident Putin Schröder als mögliche Vermittlerperson für künftige Sicherheitsgespräche in Europa genannt. Ein Vorschlag, der von

0: Polizei bittet darum, Zeugenaussagen, die Hinweise zur Tat oder den Tätern geben können. Die Regierung arbeitet weiter am Doppelbudget und dem dazugehörigen Budgetbegleitgesetz. Laut Staatssekretär Alexander Pröll seien die Verhandlungen in den letzten Zügen. Offene Punkte gäbe es aber noch etwa bei der Parteienförderung und im Sozialbereich. SPÖ und NEOS betonen die Komplexität der Einigung in wirtschaftlich schwierigen Zeiten. Geplant sind unter anderem Einsparungen in der Verwaltung und bei Förderungen sowie Strukturreformen. Und bei der Fußball-WM 2026 in den USA, Kanada und Mexiko dürfen Fans keine wiederverwendbaren Wasserflaschen mehr in Stadien mitnehmen. Das hat die FIFA in einem aktualisierten Leitfaden festgelegt. Begründet wird die Änderung mit Sicherheitsbedenken. Die Entscheidung sorgt für Kritik, da bei Temperaturen von teils über 30 Grad auch das Auffüllen von Flaschen in Stadion nicht möglich sein soll. Städte und Veranstalter bereiten dennoch Hitzeschutzmaßnahmen vor, etwa mehr Schattenplätze, Warnsysteme und zusätzliche Kühlung für Fans. 21 bis 27 Grad, das perfekte Feiertagswetter. Jetzt am Nachmittag sind zwar schon einige Wolken unterwegs, aber es ist vorerst einmal trocken und angenehm warm. Morgen dann eher regnerisch.
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0: Alles frei auf Salzburgstraßen. Gute Fahrt.
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0: Antenne Salzburg hier. Es ist traumhaft sonniges Wetter in Salzburg. Es ist angenehm warm. Was machen wir da?
1: Wir haben schon aus. Ich schaue am Spielplatz und jemand, wir sind in Salzburg, da gibt es immer was zu tun.
0: Ja, das stimmt, da gibt es immer was zu tun, wie zum Beispiel auch Antenne Salzburg hören. 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
1: Nun, das Wetter für das schönste Bundesland Österreichs. Heute jetzt am Nachmittag. Es ist zwar sonnig, aber wir haben schon einige Wolken, die durchs Land ziehen. Es ist aber noch trocken ab Abend und in der Nacht. Und dann morgen auf den Freitag kann es regnen und wieder etwas kühler werden.
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1: Sowohl der Rudolfskee als auch die Staatsbrücke ist in beiden Richtungen gesperrt bis ca. 18:30 Uhr aufgrund von einer Veranstaltung. Ansonsten schaut's gut aus auf Salzburgstraßen. Weiterhin eine gute Fahrt.
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1: Gerade im Everest und Rechtsextremismus steigt an. Im Studio Lisa Leitner. In dieser Bergsaison haben bereits mehr als 1000 Menschen den Mount Everest bestiegen. Ein neuer Rekord. Die nepalesischen Behörden genehmigten 494 Aufstiege für ausländische Bergsteiger. Am 21. Mai erreichten allein 275 Menschen den 8849 Meter hohen Gipfel. Trotz guter Wetterbedingungen kam es zu Todesfällen. Der Bergtourismus bleibt aber für Nepal eine wichtige Einnahmequelle, es sorgt aber auch für Kritik wegen Überfüllung. Die Zahl der Verurteilungen aufgrund von Rechtsextremismus ist nach dem Verbotsgesetz 2025 gestiegen. Ein Plus von knapp 9% im Vergleich zum Vorjahr. Noch deutlicher zugenommen haben die Diversionen, also Strafen wie gemeinnützige Arbeit ohne gerichtliches Verfahren, die von 132 auf 170 Fälle stiegen. Laut Grünen zeigt sich damit, dass die Justiz zunehmend mit rechtsextremen Straftaten befasst ist. Kritik der FPÖ, die Daten seien manipuliert, wurde damit widerlegt. Nordkorea hat laut Staatsmedien die Produktion von waffenfähigem Atommaterial in den vergangenen 5 Jahren mehr als verdoppelt. Es wurde zudem eine exponentielle Ausweitung der nuklearen Kapazitäten angekündigt. Die Internationale Atomenergiebehörde hatte bereits zuvor festgestellt, dass das Land seine Atomwaffen

0: Waffenfähigkeiten deutlich ausgebaut hat. Und der FC Red Bull Salzburg hat sein Vereinslogo überarbeitet. In der Länderspielpause wurde das Design modernisiert und soll künftig für einen zeitgemäßeren Auftritt sorgen. Laut Club steht vor allem die bessere Verwendung in digitalen und analogen Anwendungen im Vordergrund. Zum Wetter für das schönste Bundesland Österreichs. Es ist sonnig, es ist warm. Wir schreiben Temperaturen bis zu 27 Grad und die paar Wolken am Himmel, die halten uns nicht auf. Rund um den Rudolfsky und der Staatsbrücke ist in beiden Richtungen eine Sperre aufgrund des Grand Prix. Das wird ca. bis 18.30 Uhr dauern, da wird es immer wieder zu mehr Verkehr kommen. Ansonsten schaut es gut aus auf Salzburgstraßen. Gute Fahrt!
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0: Antenne Salzburg hier. Bald ist Wochenende, nicht mehr lang, es ist schon Donnerstag. Und was macht man so einem wundervollen Wochenende wie diesem? Genau, richtig, eine Runde laufen gehen. Aber dass wir überhaupt eine Runde laufen gehen können, brauchen wir vollste Energie, am besten schon, wenn wir in unseren Tag reinstarten. Melanie, du als Marathonläuferin, du musst es ja besser wissen. Was isst du da dann immer in der Früh?
1: In der Früh Nutella-Brot, weil dann läuft es immer leichter.
0: Das klingt nach einem Plan. Das werde ich für euch ausprobieren. 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
2: 21 bis 27 Grad, das perfekte Feiertagswetter. Jetzt am Nachmittag sind zwar schon einige Wolken unterwegs, aber es ist vorerst einmal trocken und angenehm warm. Morgen dann eher regnerisch. Der Rudolfskee und die Staatsbrücke sind jeweils in beiden Richtungen gesperrt, wird voraussichtlich so bis 18.30 Uhr dauern, weil eine Veranstaltung stattfindet. Ansonsten schaut's gut aus. Gute Fahrt.
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1: Rekord am Everest und Rechtsextremismus steigt an. Im Studio Lisa Leitner. In dieser Bergsaison haben bereits mehr als 1000 Menschen den Mount Everest bestiegen. Ein neuer Rekord. Die nepalesischen Behörden genehmigten 494 Aufstiege für ausländische Bergsteiger. Am 21. Mai erreichten allein 275 Menschen den 8849 Meter hohen Gipfel. Trotz guter Wetterbedingungen kam es zu Todesfällen. Der Bergtourismus bleibt aber für Nepal eine wichtige Einnahmequelle, es sorgt aber auch für Kritik wegen Überfüllung. Die Zahl der Verurteilungen aufgrund von Rechtsextremismus ist nach dem Verbotsgesetz 2025 gestiegen. Ein Plus von knapp 9% im Vergleich zum Vorjahr. Noch deutlicher zugenommen haben die Diversionen, also Strafen wie gemeinnützige Arbeit ohne gerichtliches Verfahren, die von 132 auf 170 Fälle stiegen. Laut Grünen zeigt sich damit, dass die Justiz zunehmend mit rechtsextremen Straftaten befasst ist. Kritik der FPÖ, die Daten seien manipuliert, wurde damit widerlegt. Nordkorea hat laut Staatsmedien die Produktion von waffenfähigem Atommaterial in den vergangenen 5 Jahren mehr als verdoppelt. Es wurde zudem eine exponentielle Ausweitung der nuklearen Kapazitäten angekündigt. Die Internationale Atomenergiebehörde hatte bereits zuvor festgestellt, dass das Land seine Atomwaffenfähigkeiten deutlich ausgebaut hat. Und der FC Red Bull Salzburg hat sein Vereinslogo überarbeitet. In der Länderspielpause wurde das Design modernisiert und soll künftig für einen zeitgemäßeren Auftritt sorgen. Laut Club steht vor allem die bessere Verwendung in digitalen und analogen Anwendungen im Vordergrund. Bis zu 27 Grad heute an diesem wundervollen Feiertag. Es ist sonnig, aber auch bewölkt.

0: ist es jedoch trocken, das heißt noch keine Regenschauer. Morgen dann sieht es ein bisschen anders aus, da wird es dann etwas regnerischer. Auf der A10 Tauernautbahn, da kann es natürlich am Feiertag immer wieder zu ein paar Zeitverlusten kommen, sollte aber nicht allzu tragisch sein. In der Salzburger Innenstadt ist noch bis rund 18.30 Uhr der Rudolfsgeh und die Staatsbrücke in beiden Richtungen gesperrt aufgrund einer Veranstaltung. Weiterhin eine gute Fahrt.
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1: Heute ist Feiertag und genau deswegen sind wir auch heute wieder für euch unterwegs. Wir sind da, wo der Frühling wächst. Und die liebe Gloria, die ist am Bayerlgut. Hi Gloria.
2: Ja, hi Lisa. Ich stehe da jetzt gerade mitten am Erdbeerfeld mit Matthias Brötzner vom Bayerlgut. Sag mal Matthias, wie viele Millionen Erdbeeren wachsen denn da?
3: Millionen ist jetzt ein bisschen übertrieben vielleicht, ja. Wir sind 2 Hektar auf dem Feld und pro Hektar sind ungefähr 30.000 Pflanzen.
2: Wie viele Tausende isst du da selber davon?
3: Ja, ich glaube, wenn man das alles zusammenzählt, da kommt schon einiges zusammen über die ganze Saison, ja.
2: Sie schauen ja schon richtig gut aus, voll viel Rote sind da drauf. Wie ist euch denn gegangen beim Wachsen?
3: Ja, heuer war es früher wieder sehr spannend, muss ich sagen. Also es waren viele Frostnächte und das ist auch in der Blüte sehr gefährlich natürlich, dass die Blüten frieren. Dazu kommen ist jetzt dann eben nachher noch eben die Trockenheit.
2: Wahnsinn, aber jetzt hat sich die Situation quasi ein bisschen gelegt.
3: Kann man sagen, ja, die Ernte ist auch gut angelaufen, die Erträge passen gut. Wir haben jetzt auch wieder genug Wasser, also wir sind sehr zufrieden.
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2: Nun, das Wetter für das schönste Bundesland Österreichs. Heute jetzt am Nachmittag. Es ist zwar sonnig, aber wir haben schon einige Wolken, die durchs Land ziehen. Es ist aber noch trocken ab Abend und in der Nacht. Und dann morgen auf den Freitag kann es regnen und wieder etwas kühler werden. Rund um den Rudolfsky und der Staatsbrücke ist in beiden Richtungen eine Sperre aufgrund des Grand Prix. Das wird ca. bis 18.30 Uhr dauern, da wird es immer wieder zu mehr Verkehr kommen. Ansonsten schaut es gut aus auf Salzburgstraßen. Gute Fahrt!
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1: Antenne Salzburg hier. In einer Woche, da geht's los. Da beginnt die Fußball-Weltmeisterschaft und Österreich ist heuer mit dabei. Was erwarten wir uns da?
2: Ich erwarte mal gute Stimmung, viel Public Viewing, gute Zeit.
1: Eine gute Zeit, die werden wir sicher haben, auch heute hier mit mehr Musik, mehr Abwechslung, mehr Feiertag. Und wir starten gleich rein.

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10: Rekord am Everest und Rechtsextremismus steigt an. Im Studio Lisa Leitner. In dieser Bergsaison haben bereits mehr als 1000 Menschen den Mount Everest bestiegen. Ein neuer Rekord. Die nepalesischen Behörden genehmigten 494 Aufstiege für ausländische Bergsteiger. Am 21. Mai erreichten allein 275 Menschen den 8849 Meter hohen Gipfel. Trotz guter Wetterbedingungen kam es zu Todesfällen. Der Bergtourismus bleibt aber für Nepal eine wichtige Einnahmequelle, es sorgt aber auch für Kritik wegen Überfüllung. Die Zahl der Verurteilungen aufgrund von Rechtsextremismus ist nach dem Verbotsgesetz 2025 gestiegen. Ein Plus von knapp 9% im Vergleich zum Vorjahr. Noch deutlicher zugenommen haben die Diversionen, also Strafen wie gemeinnützige Arbeit ohne gerichtliches Verfahren, die von 132 auf 170 Fälle stiegen. Laut Grünen zeigt sich damit, dass die Justiz zunehmend mit rechtsextremen Straftaten befasst ist. Kritik der FPÖ, die Daten seien manipuliert, wurde damit widerlegt. Nordkorea hat laut Staatsmedien die Produktion von waffenfähigem Atommaterial in den vergangenen 5 Jahren mehr als verdoppelt. Es wurde zudem eine exponentielle Ausweitung der nuklearen Kapazitäten angekündigt. Die Internationale Atomenergiebehörde hatte bereits zuvor festgestellt, dass das Land seine Atomwaffenfähigkeiten deutlich ausgebaut hat. Und der FC Red Bull Salzburg hat sein Vereinslogo überarbeitet. In der Länderspielpause wurde das Design modernisiert und soll künftig für einen zeitgemäßeren Auftritt sorgen. Laut Club steht vor allem die bessere Verwendung in digitalen und analogen Anwendungen im Vordergrund. 21 bis 27 Grad, das perfekte Feiertagswetter. Jetzt am Nachmittag sind zwar schon einige Wolken unterwegs, aber es ist vorerst einmal trocken und angenehm warm. Morgen dann eher regnerisch.
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7: Bis zu 27 Grad heute an diesem wundervollen Feiertag. Es ist sonnig, aber auch bewölkt. Es ist jedoch trocken. Das heißt noch keine Regenschauer. Morgen dann sieht es ein bisschen anders aus. Da wird es dann etwas regnerischer.
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7: Rund um den Rudolfski und der Staatsbrücke ist in beiden Richtungen eine Sperre aufgrund des Grand Prix. Das wird ca. bis 18.30 Uhr dauern, da wird es immer wieder zu mehr Verkehr kommen. Ansonsten schaut's gut aus auf Salzburgstraßen. Gute Fahrt!
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1: 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Antenne Salzburg hier. Bald ist Wochenende. Nicht mehr lang, es ist schon Donnerstag. Und was macht man so einem wundervollen Wochenende wie diesem? Genau, richtig, eine Runde laufen gehen. Aber dass wir überhaupt eine Runde laufen gehen können, brauchen wir vollste Energie, am besten schon, wenn wir in unseren Tag reinstarten. Melanie, du als Marathonläuferin, du musst es ja besser wissen. Was isst du da dann immer in der Früh?
2: In der Früh Nutella-Brot, weil dann läuft es immer leichter.
1: Das klingt nach einem Plan, das werde ich für euch ausprobieren. 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
1: Rekord am Everest und Rechtsextremismus steigt an. Im Studio Lisa Leitner. In dieser Bergsaison haben bereits mehr als 1000 Menschen den Mount Everest bestiegen. Ein neuer Rekord. Die nepalesischen Behörden genehmigten 494 Aufstiege für ausländische Bergsteiger. Am 21. Mai erreichten allein 275 Menschen den 8849 Meter hohen Gipfel. Trotz guter Wetterbedingungen kam es zu Todesfällen. Der Bergtourismus bleibt aber für Nepal eine wichtige Einnahmequelle, es sorgt aber auch für Kritik wegen Überfüllung. Die Zahl der Verurteilungen aufgrund von Rechtsextremismus ist nach dem Verbotsgesetz 2025 gestiegen. Ein Plus von knapp 9% im Vergleich zum Vorjahr. Noch deutlicher zugenommen haben die Diversionen, also Strafen wie gemeinnützige Arbeit ohne gerichtliches Verfahren, die von 132 auf 170 Fälle stiegen. Laut Grünen zeigt sich damit, dass die Justiz zunehmend mit rechtsextremen Straftaten befasst ist. Kritik der FPÖ, die Daten seien manipuliert, wurde damit widerlegt. Nordkorea hat laut Staatsmedien die Produktion von waffenfähigem Atommaterial in den vergangenen 5 Jahren mehr als verdoppelt. Es wurde zudem eine exponentielle Ausweitung der nuklearen Kapazitäten angekündigt. Die Internationale Atomenergiebehörde hatte bereits zuvor festgestellt, dass das Land seine Atomwaffenfähigkeiten deutlich ausgebaut hat. Und der FC Red Bull Salzburg hat sein Vereinslogo überarbeitet. In der Länderspielpause wurde das Design modernisiert und soll künftig für einen zeitgemäßeren Auftritt sorgen. Laut Club steht vor allem die bessere Verwendung in digitalen und analogen Anwendungen im Vordergrund. Unser Wetter für das schönste Bundesland Österreichs. Es ist sonnig, es ist warm. Wir schreiben Temperaturen bis zu 27 Grad und die paar Wolken am Himmel, die halten uns nicht auf. Rudolfskirche und Staatsbrücke ist in beiden Richtungen gesperrt. Da könnte es immer wieder ein paar Minuten Zeitverluste geben. Ansonsten schaut's gut aus. Gute Fahrt.
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1: Wir sind da, wo der Frühling wächst. Auch am Feiertag ist natürlich unsere liebe Gloria unterwegs, heute in Vals. Hi Gloria.
2: Ja, hi Lisa. Ich stehe da jetzt gerade mitten am Erdbeerfeld mit Matthias Brötzner vom Bayerlgut. So, ihr habt jetzt da ein paar so Reihen mit Netze. Warum ist das so?
3: Ja, das hat eigentlich den Sinn, dass das Ganze ein bisschen ein System macht, dass die Leute nicht überall hinrennen, sondern nur da, wo jetzt eben reife Erdbeeren sind.
2: Ah, okay, sehr gut. Und ich darf mir da jetzt was auspflücken?
3: Ja, natürlich. Ja.
2: Wie sollte denn die perfekte Erdbeere ausschauen? Rot wahrscheinlich?
3: Rot ist schon mal ganz gut, ja. Wichtig ist, dass man es nicht zu früh pflückt. Also wenn die Spitze noch weiß ist, dann ist halt der Geschmack auch noch nicht so da, gell? Pflücken soll man es auch beim Stängel und nicht die Erdbeeren direkt anfassen, weil dann auch Druckstellen entstehen können.
2: Okay, na dann machen wir das so. Schauen wir mal. Na, das schaut gut aus. Jetzt probieren wir es noch. Richtig schön saftig und süß.
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13: Nun, das Wetter für das schönste Bundesland Österreichs. Heute jetzt am Nachmittag. Es ist zwar sonnig, aber wir haben schon einige Wolken, die durchs Land

0: trocken ab Abend und in der Nacht und dann morgen auf den Freitag kann es regnen und wieder etwas kühler werden. Gute Fahrt.
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1: Antenne Salzburg hier. In einer Woche, da geht's los. Da beginnt die Fußball-Weltmeisterschaft und Österreich ist heuer mit dabei. Was erwarten wir uns da?
2: Ich erwarte mal gute Stimmung, viel Public Viewing, gute Zeit.
1: Eine gute Zeit, die werden wir sicher haben, auch heute hier mit mehr Musik, mehr Abwechslung, mehr Feiertag. Und wir starten gleich rein.

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6: UNO schlägt Alarm aufgrund von KI und neuer Anlauf für Waffenruhe. Im Studio Lisa Leitner. Künstliche Intelligenz wie ChatGPT wächst rasant und das hat Folgen für unsere Umwelt. Laut einem aktuellen UNO-Bericht verbrauchen KI-Anwendungen enorme Mengen an Strom, Wasser und Fläche. Allein der Betrieb von ChatGPT könnte jährlich mehrere hundert Gigawattstunden Strom benötigen. Ein 45-jähriger Autofahrer aus Berlin hat sich gestern in Attnet eine Verfolgungsjagd mit der Polizei geliefert. Der Mann wurde auf der Wiestal Landesstraße mit 103 statt erlaubten 60 km/h geblitzt. Als ihn die Beamten anhalten wollten, fuhr er zunächst weiter. Kurz darauf konnte die Polizei das Fahrzeug stoppen. Bei der Kontrolle stellte sich heraus, dass der 45-Jährige gar keinen gültigen Führerschein besitzt. Die Weiterfahrt wurde ihm untersagt, mehrere Anzeigen folgen. Ein Like auf soziale Netzwerke bedeutet nicht automatisch Zustimmung. Das hat der oberste Gerichtshof entschieden. Hintergrund war ein Fall, in dem eine Nutzerin einen beleidigenden Kommentar unter einem Facebook-Post geliked hatte. Der OGH stellte klar, ein einfaches Like sei rechtlich nicht mit der Veröffentlichung eines beleidigenden Kommentars gleichzusetzen. Entscheidend sei der Kontext. Bis zu 27 Grad heute an diesem wundervollen Feiertag. Es ist sonnig, aber auch bewölkt. Es ist jedoch trocken. Das heißt noch keine Regenschauer. Morgen dann sieht es ein bisschen anders aus. Da wird es dann etwas regnerischer.
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1: Heute ist Feiertag und genau deswegen sind wir auch heute wieder für euch unterwegs. Wir sind da, wo der Frühling wächst und die liebe Gloria, die ist am Bayerlgut. Hi Gloria!
2: Ja, hi Lisa, ich stehe da jetzt gerade mitten am Erdbeerfeld mit Matthias Brötzner vom Bayerlgut. Sag mal Matthias, wie viele Millionen Erdbeeren wachsen denn da?
3: Millionen ist jetzt ein bisschen übertrieben vielleicht, ja. Wir sind 2 Hektar auf dem Feld und pro Hektar sind ungefähr 30.000 Pflanzen.
2: Wie viele Tausende isst du da selber davon?
3: Ja, ich glaube, wenn man das alles zusammenzählt, da kommt schon einiges zusammen über die ganze Saison, ja.
2: Sie schauen ja schon richtig gut aus, wie viele Rote sind da drauf. Wie ist euch denn gegangen beim Wachsen?
3: Ja, heuer war es früher wieder sehr spannend, muss ich sagen. Also es waren viele Frostnächte und das ist auch in der Blüte sehr gefährlich natürlich, dass die Blüten frieren. Dazu kommen ist jetzt dann eben nachher noch eben die Trockenheit.
2: Wahnsinn, aber jetzt hat sich die Situation quasi ein bisschen gelegt.
3: Kann man sagen, ja, die Ernte ist auch gut angelaufen, die Erträge passen gut. Wir haben jetzt auch wieder genug Wasser, also wir sind sehr zufrieden.
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15: Rekord am Everest und Rechtsextremismus steigt an. Im Studio Lisa Leitner. In dieser Bergsaison haben bereits mehr als 1000 Menschen den Mount Everest bestiegen. Ein neuer Rekord. Die nepalesischen Behörden genehmigten 494 Aufstiege für ausländische Bergsteiger. Am 21. Mai erreichten allein 275 Menschen den 8849 Meter hohen Gipfel. Trotz guter Wetterbedingungen kam es zu Todesfällen. Der Bergtourismus bleibt aber für Nepal eine wichtige Einnahmequelle, sorgt aber auch für Kritik wegen Überfüllung. Die Zahl der Verurteilungen aufgrund von Rechtsextremismus ist nach dem Verbotsgesetz

0: 2025 gestiegen. Ein Plus von knapp 9% im Vergleich zum Vorjahr. Noch deutlicher zugenommen haben die Diversionen, also Strafen wie gemeinnützige Arbeit ohne gerichtliches Verfahren, die von 132 auf 170 Fälle stiegen. Laut Grünen zeigt sich damit, dass die Justiz zunehmend mit rechtsextremen Straftaten befasst ist. Kritik der FPÖ, die Daten seien manipuliert, wurde damit widerlegt. Nordkorea hat laut Staatsmedien die Produktion von waffenfähigem Atommaterial in den vergangenen 5 Jahren mehr als verdoppelt. Es wurde zudem eine exponentielle Ausweitung der nuklearen Kapazitäten angekündigt. Die internationale Atomenergiebehörde hatte bereits zuvor festgestellt, dass das Land seine Atomwaffenfähigkeiten deutlich ausgebaut hat. Und der FC Red Bull Salzburg hat sein Vereinslogo überarbeitet. In der Länderspielpause wurde das Design modernisiert und soll künftig für einen zeitgemäßeren Auftritt sorgen. Laut Club steht vor allem die bessere Verwendung in digitalen und analogen Anwendungen im Vordergrund. Jetzt gegen Abend hin verschwindet die Sonne natürlich etwas. Die Wolken, die werden ein bisschen dichter. Es weht auch ein leichter Wind. Es ist aber trotzdem noch angenehm warm.
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7: Und Wetter für das schönste Bundesland Österreichs. Es klingt jetzt allmählich ab. Es war ein sonniger, schöner, warmer Tag. Wir haben einige Wolken. Jetzt zum Abend hin, da fängt es dann allmählich an zu regnen. Auch in den frühen Morgenstunden. Und morgen geht es regnerisch weiter.
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7: Gute Fahrt.
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